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2: Einen wunderschönen guten Morgen vom Radiostudio 4EB. Hier spricht wieder euer Holger. Freut mich, dass ihr dabei seid und ich werde euch heute die nächsten 60 Minuten durch meine Sendung begleiten.
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Moin, hier ist wieder der Holger vom Radiostudio 4EB auf 98,1 FM. Schön, dass ihr zuhört. Das waren die Ärzte mit Schrei nach Liebe. Ganz guter Song, um sich mal abzureagieren. Und als nächstes kommen die Toten Hosen.

Ja, das war Joachim Witt mit der Goldene Reiter. Hier ist wieder euer Holger vom Radio 4RB auf 98.1 FM. Und wenn ich samstags immer zur Schule fahre, Richtung Indooroopilly auf der Ipswich Motorway, dann fällt mir ein Lied ein. Das höre ich nur allzu gern. Das ist von Henry. Der Henry, der fährt der Uschi hinterher. Und das Lied geht so.

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1: Moje, es ist Halbzeit, hier spricht der Holger. Ihr seid zugeschaltet im Radio 4EB auf 98.1 FM. Und ich habe euch jede Menge Musik mitgebracht. Und als nächstes ein Musikwunsch von der Ayla. Sie hört sich gerne oder möchte gerne das Lied von Silbermond, Bestes Leben. Das spiele ich ihr jetzt.

Das war Julia Engelmann mit dem Lied Das Lied. Ja, wie damals Otto Walkes. Er hat ja auch mal einen Kinofilm, der hieß Der Film. Und viele andere schreiben Bücher und nennen es dann das Buch. So, jetzt geht's weiter mit Musik und hier kommt Mark Foster mit 194 Ländern.

0: Das war Andreas Borani mit Astronaut. Hier spricht wieder euer Holger. Ich bin kein Astronaut. Ja, ich hoffe, die Sendung hat euch Spaß gemacht heute. Gab wie immer viel Musik bei mir. Und habt ein schönes Wochenende. Passt auf euch auf. Und wir hören uns dann wieder demnächst auf Radio 4B 98.1 FM.
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